Metaphysische Diskussionen in einer Bierstube. Nichts ist. Nichts wird. Nichts ist nicht. Wir fassen uns selbst als rationale Wesen auf, die Tatsachen akzeptieren und Argumente respektieren. In Wirklichkeit jedoch glauben wir nur an das zu glauben wir gelernt haben. Unsere Spiritualität ist eine mechanische Konstruktion. Niemand kann gegen Vermutungen aufbegehren, die nicht formuliert worden sind, weder Sie noch ich. Wir sind an unsere Vermutungen gebunden, gebunden an das gegenseitige, fehlende Verständnis von uns selbst. Mutige Feiglinge sind wir, Gespenster aus dem spanischen Bürgerkrieg, Fetzen von Erinnerungen an etwas, das einst geschah. Wir sind das Geschehene. Wir sind

Nackt, eingeschüchtert und lächerlich anzusehen. Ihn auf diese Weise zu sehen, erfüllte mich mit einer ganz absurden Freude. Ich war zu einem Monster geworden, kämpfte jedoch nicht länger dagegen an. In meiner heroischen Schönfärberei der Lage ging ich hingegen so weit, mir selbst einzubilden, etwas Gutes zu tun. Ich erzählte ihr nichts mehr über meine Arbeit. Sie verdiente es nicht, etwas über die Opfer zu wissen, die ich täglich für unser Dasein.